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4: 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Ja. Ja, jammer hè?
5: 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Ja.
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3: Ja. Ja. Bist du ein bisschen enttäuscht oder nicht?
7: Nö.
8: Weil Deutschland rausgeflogen ist?
3: Ja.
8: Geht mir am Arsch vorbei. Das ist mir scheißegal.
9: Die Deutschen haben immer so geredet. Die tönen so, als wenn sie ein Kampion waren, Weltkampion. So haben sie getan. Und da wusste ich, dass das so endigt.
10: Was mich halt erstaunt ist, dass so viele Mannschaften sich eigentlich gegen Gegner, wo jeder gedacht hat, ach ja, komm, Ecuador, Paraguay, keine Ahnung, Japan,
3: Marokko.
10: Ja, weg, dass die sich so schwer tun.
9: Ja, für Deutschland haben sie auch Groningen hinstellen können. Die hatten noch besser getan.
10: Ich weiß es nicht. Vielleicht sind unsere Mannschaften zu verwöhnt.
9: Niederland hat ich es gegönnt. Juli Dühlmann mit dem Foot. Er hat ihm ja. Ja, sowas finde ich ehrlich.
6: Wir wollten befürworten, wenn es der Penalty heute auf uns. Wir wollen das nicht.
4: Nein.
3: Wie muss das noch weiter dann, diesen Sommer?
5: Na, gewoon durchgehen, hè?
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6: Dat bedoel ik.
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6: Kom maar gauw.